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1: 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Ich wollte es und mir ist es geglückt. Ich hatte viel Glück und alle, die ich kannte jetzt, bis jetzt, waren immer freundlich und nett zu mir. Und ich konnte nicht anders sein, banal. Burige, Hamburgs Sarami, freundlich. Aber man muss auch selber etwas dazu beitragen. Ich habe immer gesagt, wenn ich hier bleibe, dann muss ich diese Seite schauen und so leben, dass hier alles mit mir floriert. Ich bin daheim jetzt, auch im Heim, im Homerhaushalt.
2: Ziyomen, Hamburg ist ja wie Koyang.
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